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1: Die Kinder radeln wie der Teufel zum Fleischgroßhändler am Hafen. Die genaue Adresse haben sie von Herrn Nolde bekommen.
2: Wie sollen wir denn jetzt mehr über das Fleisch herausfinden? Wir können ja da nicht einfach so reinspazieren.
3: Wieso eigentlich nicht? Die sollten doch hier keine Geheimnisse vor der Öffentlichkeit haben, oder?
4: Ich habe eine Idee. Wir könnten behaupten, dass wir für ein Projekt im Politikunterricht den Betrieb bei einem Fleischgroßhändler beschreiben sollen.
5: Nicht schlecht, Coco. So können wir ganz unschuldig fragen.
2: Okay, aber Filippo lasse ich lieber in der Tasche. Der bewegt sich zwar nicht weit weg, aber er muss ja nicht seinen Kopf herausstrecken, wenn wir gerade jemanden befragen.
3: Also, hier ist das Packpapier, in das die letzte Ladung Rumsteaks eingewickelt war. Johannas Vater hat nochmal ganz genau nachgesehen, dass es auch keine Verwechslung geben kann. Seht ihr hier dieses Logo?
4: Dieser lachende Schweinekopf und die zwei Buchstaben. WB.
3: Genau. Das ist der Händler, von dem das Fleisch kommt. Nach dem müssen wir Ausschau halten.
5: Okay, dann nichts wie los. Komm, wir gehen da über diese Rampe. Ich glaube, da ist der Eingang für Fußgänger.
4: Die Fahrräder lassen wir hier. Los!
5: Wow, seht euch mal diese Halle an. So viele Paletten

0: Aha.
1: Hier bekommt ihr ein schönes Schnitzel, genauso wie mehrere Tonnen Rindfleisch.
2: Wow.
1: Dann wünsche ich euch viel Spaß. Passt aber ein bisschen auf. Hier herrschen sehr strikte Sicherheits- und Hygienevorschriften.
0: Ist ja auch sinnvoll.
1: Genau. Wenn ihr in die Kühlbereiche mit Fleisch gehen wollt, dann fragt bitte die zuständigen Kollegen. Geben euch dann Handschuhe und Schutzmützen.
3: Danke, aber es reicht, wenn wir uns nur mal ein bisschen umschauen.
1: Alles klar. Gebt Bescheid, wenn ihr noch etwas wissen wollt. Ich bin hier in dem kleinen Büro.
0: Danke.
4: Wiedersehen.
1: Tschüss, Kinder.
3: Der war ja nett.
4: Also, hier ist so ein Übersichtsplan, welche Händler in welcher Sektion ihre Regale haben.
3: Mann, sind das viele. Seht ihr irgendeinen Namen, der auf die Initialen WB passt?
0: Ja, da gibt es einige hier. Westburg Fleisch, Würsteburg, Werner Becker Fleischhandel.
4: Schwein!
0: Hä? Selber Schwein?
4: Nein, du Idiot, ich meine das lachende Schwein da.
5: Ja, tatsächlich.
3: Ein riesiges Plakat mit dem gemalten Schweinekopflogo und WB.
5: Darunter steht ja der Name.
3: Ja,
5: Walter Brandt. Fleischimport und Export.
4: Das ist er. Okay, lasst uns so unauffällig wie möglich rübergehen. Mal sehen, ob wir was entdecken.
3: Guck mal, diese Arbeiter von Brandt pfeffert diese Kisten mitten in den Gang.
4: Er versperrt dem Gabelstapler den Weg.
6: Hey, räum doch mal die Kisten da weg.
7: Ja, gleich.
6: Ich habe deinem Chef schon mehrmals gesagt, dass ihr die Kisten nicht einfach so unreinigt hier im Gang stapeln könnt. Was meinst du, was das für ein Chaos und für eine Sauerei wäre, wenn wir das alle so machen würden?
7: Ja, ich sag's ihm noch mal, wenn er kommt. So, bitteschön. Gute Fahrt.
6: Immer gibt's Ärger bei Brand. Das muss doch nicht sein.
7: Was wollt ihr denn hier?
3: Wir sind Schüler. Wir machen ein Projekt für den Politikunterricht. Wir wollen wissen, wie so ein Großhandel funktioniert.
7: Hab jetzt keine Zeit. Wollt ihr ein Stück Wurst?
5: Nee, danke. Sie haben aber viele Kisten hier.
7: Ja.
3: Da haben Sie ja eine ganz schöne Verantwortung.
7: Ja, man muss halt den Überblick behalten, ne?
4: Können wir uns mal ansehen, wie viele Regale das sind?
7: Ja, aber nur kurz. Der Chef hat es nicht gerne, wenn hier jemand rumschnüffelt.
3: Wow, das sind ja mindestens 15 Regalreihen.
7: 20, glaube ich.
0: Und hier vorne, was sind das für Pakete?
7: Das sind die Pakete, die an die Restaurants rausgehen. Die Vorbestellten hier links und die anderen hier.
4: Und was machen Sie, wenn...
7: So, jetzt reicht's aber mal. Ich muss hier weiterarbeiten. Macht euch mal vom Acker.
3: Ja, okay. Trotzdem danke.
5: Was für ein blöder Typ.
0: Er mag seinen Job echt gerne, was?
3: Tja, schade. Das war zwar ganz schön chaotisch, aber nichts Verbotenes.
4: Hey, nicht so schnell. Seht mal.
3: Was ist das denn?
4: Ein Paket mit Hackfleisch.
3: Bist du verrückt, Lukas?
4: Keine Sorge, ich klau das ja nicht. Ich leg's gleich wieder zurück.
0: Was willst du denn damit, Mann?
4: Guck mal hier. Auf dem hier sind zwei verschiedene Etiketten drauf.
5: Na und?
4: Na ja, das sind zwei verschiedene Haltbarkeitsdaten. Hier, auf dem unteren erkennt man es noch. Das war vor 2 Wochen. Da wurde ein neues auf das Paket geklebt.
3: Echt? Wie krass.
4: Ja, ich glaube, dass jemand einen ganzen Stapel mit diesen Paketen mit neuen Etiketten beklebt hat. Nur bei dem hier war er ein bisschen schlampig und hat das alte nicht abgemacht. Aber Klebereste sieht man bei den anderen auch noch.
5: Aber das reicht noch nicht, um Brand nachzuweisen, dass er mit schlechter Ware handelt. Das kann mein Vater doch unmöglich verwenden.
4: Das stimmt. Das ist nur erstmal ein Hinweis, dass Brand es mit manchen Vorschriften nicht so genau nimmt. Wer weiß, was der noch alles macht.
3: Wir haben also zumindest eine Spur.
4: So könnte man es sagen. Aber hier in dem Großhandel kommen wir nicht weiter. Hier geht ja sonst alles korrekt zu. Wir müssen uns bei Brand selbst umsehen.
0: Bei ihm zu Hause?
4: Nein, natürlich nicht, du Dödel. Bei ihm in der Firma.
5: Aber wie kommen wir denn auf das Gelände von Brand?
4: Tja, das ist die Frage.
3: Wartet mal, ich habe eine Idee. Wir brauchen die Hilfe von meinem Bruder. Aber jetzt lasst uns erstmal von hier verschwinden. Wir müssen ja nicht noch mehr auf Sinn erregen. Ich erzähle euch alles unterwegs.
0: Okay, auf geht's.

0: Der Text weiß ich auch nicht, aber wir werden sehen.
1: Nein, Herr Wingenfelder braucht ein Bier. Wingenfelder, der Ältere.
0: Atmo-Mikro.

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0: Ich werde dir sagen, Aufnahme. Ab diesem Zeitpunkt wirst du Aufnahme drücken, Aufnahme läuft. Dann wirst du uns den Beep geben, dann werde ich mit dir kommunizieren oder bekämpfen. Das wird aber aufgenommen. Das. 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
1: Ja,
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0: ist auf jeden Fall Französisch an. Nicht als Araber, die Franzosen ansprechen würden. Übrigens war Phönizier zu sein, aber es sind natürlich Araber.
1: Aber wie stört das?

0: Es ist ein uraltes Geschlecht, das hier über 500 Jahre herrscht. Prachtvolle Menschen.
1: Führer und Kanzler der deutschen Nation und des Reichs, melde ich vor der deutschen Geschichte nunmehr den Eintritt meiner Heimat in das deutsche Reich!

0: Krieg. Ihr wollt Krieg? Ihr wollt wirklich Krieg? Ich hoffe, dass es noch nicht zu spät ist. Ich kann nur hoffen, dass es noch nicht zu spät ist. Ihr vertraut dem Führer? Ich vertraue nur an eins. Ich vertraue in das Wasser. Das Wasser wird den Führer töten. Das Wasser wird den Führer töten.
1: Wir alle sind das Wasser.

0: Am 12. Februar 1938 traf Hitler auf seinem Berghof bei Berchtesgaden mit dem österreichischen Kanzler Kurt von Schuschnigg zusammen. Die Wiener Behörden kannten neue Putschpläne der österreichischen Nationalsozialisten.
1: Die Konferenz vom 12. Februar 1938 begann mit einem wohlpräparierten Wutanfall Hitlers. Österreichs Geschichte sei ein einziger Volksverrat gewesen. Dieser geschichtliche Widersinn müsse endlich sein längst fälliges Ende finden, so herrschte er seinen entgeisterten Gast an. Deutschland sei eine Großmacht, niemand könne ihn, den Führer, hindern, an den Grenzen Ordnung zu schaffen. Mit Italien sei er längst im Reinen, Frankreich zähle nicht mehr und England werde keinen Finger krümmen. Hitler wörtlich, nach dem Zeugnis Schuschnigs:
2: Sie werden doch nicht glauben, dass Sie mich auch nur eine halbe Stunde aufhalten können. Wer weiß, vielleicht bin ich über Nacht auf einmal in Wien, wie der Frühlingssturm. Dann sollen Sie etwas erleben. Ich möchte es den Österreichern gerne ersparen. Das wird viel Opfer kosten.
1: Am Nachmittag händigte Ribbentrop seinem Wiener Kollegen Guido Schmidt ein Schriftstück mit 10 deutschen Forderungen aus. Sie gipfelten in dem Verlangen, den Rechtsanwalt Dr. Seyß-Inquart, einen getreuen Gefolgsmann Hitlers, zum Innenminister zu ernennen, ihm das Sicherheitswesen zu unterstellen, weitere personelle Konsequenzen zu ziehen und alle Behinderungen der österreichischen NS-Bewegung aufzuheben. Hitlers Kommentar:
2: Hier ist der Entwurf. Verhandelt wird nicht. Ich ändere keinen Beistrich.
0: Unverhüllt war die Drohung mit militärischer Gewalt. Die Österreicher gaben nach. Seyß-Inquart wurde Innen- und Sicherheitsminister.
1: Noch einmal trat Schuschnigg vor das österreichische Parlament, den Bundestag in Wien, um am 24. Februar 1938 den Willen zur Unabhängigkeit des österreichischen Staates zu bekunden.
3: Der Österreicher, der sein Vaterland frei und unabhängig will, denkt hierbei an alles andere, nur nicht an den Friedensvertrag. Ganz gewiss nicht aufgrund dieses sehr zeitbedingten Vertrags fordern wir die Anerkennung unseres Rechtes. Maßgebend muss bleiben der beste Wille des österreichischen Volkes und die unabänderliche Überzeugung seiner verantwortlichen Führung, dass unser Österreich Österreich bleiben muss.
0: Schuschnigg wollte sein Land nicht als ein künstliches, zum Absterben verurteiltes Produkt der in Versailles und Saint-Germain begründeten europäischen Staatenordnung gelten lassen.
3: Wir haben uns unsere Grenzen nicht ausgesucht. Wir haben das geografische Bild nicht verschuldet, welches die Landkarte seit 1918 aufweist. Aber das, was wir haben, das wollen und werden wir behalten.
0: Um Österreichs Unabhängigkeit vom Volk bestätigen zu lassen, kündigte Schuschnigg am 9. März 1938 eine Volksabstimmung an. Hitler nannte das eine unerhörte Herausforderung und befahl, unverzüglich militärische Vorbereitungen für den Einmarsch zu treffen.
1: In ultimativer Form verlangte er den Verzicht auf die Volksabstimmung und die Ersetzung des Kanzlers Kurt von Schuschnigg durch den österreichischen Nationalsozialisten Arthur Seyß-Inquart.
0: Am 11. März 1938, kurz vor 20 Uhr, gab Schuschnigg im Rundfunk seinen Rücktritt.

0: bekannt.
1: Der Herr Bundespräsident beauftragt mich, dem österreichischen Volk mitzuteilen, dass wir der Gewalt weichen. Wir haben, weil wir um keinen Preis, auch in dieser ernsten Stunde nicht, deutsches Blut zu vergießen gesonnen sind, unserer Wehrmacht den Auftrag gegeben, für den Fall, dass der Einmarsch durchgeführt wird, ohne wesentlichen Widerstand, sich zurückzuziehen und die Entscheidungen der nächsten Stunden abzuwarten.
0: Mit den Worten "Gott schütze Österreich" verabschiedete sich Schuschnigg von den Bürgern seines Landes. Für ihn begann eine mehr als siebenjährige Haftzeit in deutschen Gefängnissen und Lagern.
2: Nicht nur für ihn, für viele, die im großen Getöse so nicht mitbrüllen mochten.
0: Die Propaganda überschlug sich, als Hitler im Gefolge seiner Truppen nach Linz kam.
3: Ganz, langsam kommt das Auto. Ganz, langsam. Mein Gott, dein Aufrecht steht unser Führer hier. Wir sehen ihn schon. Ganz nahe ist der Führer. Sieg heil, Sieg heil. Eine Begeisterung. Unser Führer in Linz.
0: Am 15. März verkündete Hitler auf dem Wiener Heldenplatz, was er, der aus Österreich stammende Weltkriegsgefreite, in Kasernenhofmanier die größte Vollzugsmeldung seines Lebens nannte.
4: Als Führer und Kanzler der deutschen Nation und des Reichs melde ich vor der deutschen Geschichte nunmehr den Eintritt meiner Heimat in das Deutsche Reich!

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0: Fenster halten, ansonsten raus.
1: Mm-hmm.